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2: 7:07.

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1: 3 vor halb 2.

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1: Gleich 14:45 Uhr.

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3: Gleich 10 nach 2.

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2: Genau 2:30.

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2: Gleich 5:03 Uhr.

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2: Fünf vor halb vier.

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2: 12 Minuten vor 4.

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1: Gleich 5:05.

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1: 17 Minuten vor 6.

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1: 10 vor 6.

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1: Gleich 5:07 Uhr.

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4: Im Studio Michael Miem. Zu den ersten Todesopfern des Ebola-Ausbruchs in der Demokratischen Republik Kongo gehören 3 freiwillige Rotkreuzhelfer. Das haben entsprechende Institutionen mitgeteilt. Man geht davon aus, dass die 3 sich schon am 27. März infiziert hatten, als sie sich um Leichen kümmerten. Die Männer waren in einer anderen humanitären Angelegenheit im Einsatz, bevor bekannt wurde, dass das Ebola-Virus grassiert. Sie starben den Angaben zufolge am 5., 15. und 16. Mai. Die ersten Ebola-Fälle waren erst am 15. Mai im Labor bestätigt worden. Die deutsche Chemieindustrie fordert von Bundeskanzler Merz Unterstützung bei der geplanten Reform des EU-Emissionshandels. Der Branchenverband VCI warnt davor, dass neue Anforderungen für kostenlose Emissionszertifikate viele Unternehmen überfordern könnten. Dadurch würden Investitionen riskanter und die Wettbewerbsfähigkeit des Standorts Deutschlands weiter geschwächt, heißt es in einem Schreiben an den Kanzler. Im Verfahren wegen schwerer sexueller Übergriffe auf ihm anvertraute Kinder hat der Angeklagte in Stuttgart die Vorwürfe eingeräumt. Der 53-Jährige muss sich wegen schwerem Missbrauch von Schutzbefohlenen sowie der Herstellung kinderpornografischer Inhalte verantworten. Das Verfahren läuft weiter. Die Europäische Union und Mexiko haben nach jahrelangen Verhandlungen ein modernisiertes Handels- und Kooperationsabkommen unterzeichnet. EU-Ratspräsident Costa betonte bei der Unterzeichnung die wachsende Bedeutung der Partnerschaft angesichts der aktuellen geopolitischen Lage. Mit dem Abkommen sollen Handel und Zusammenarbeit zwischen beiden Seiten weiter ausgebaut werden. Nach einem Cyberangriff auf einen externen Dienstleister mehrerer Kliniken in Deutschland laufen die Ermittlungen weiter. Bislang unbekannte Täter hatten dabei zehntausende Patientendaten gestohlen. Betroffen sind Krankenhäuser in mehreren Bundesländern, darunter Baden-Württemberg, Nordrhein-Westfalen, Rheinland-Pfalz und das Saarland. Weitere Details zum Umfang der Daten und möglichen Folgen wurden zunächst nicht mitgeteilt. Bundespräsident Steinmeier hat die Menschen in Deutschland zum Grundgesetztag zu mehr Einsatz für die Demokratie aufgerufen. Er betonte, dass eine freiheitliche Gesellschaft vom Engagement ihrer Bürger lebe. Demokratie brauche aktive Menschen, die Verantwortung übernehmen und sich in die Gesellschaft einbringen. Steinmeier warnte zugleich davor, demokratische Werte als selbstverständlich anzusehen.
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3: Im Studio Michael Miem. Zu den ersten Todesopfern des Ebola-Ausbruchs in der Demokratischen Republik Kongo gehören 3 freiwillige Rotkreuzhelfer. Das haben entsprechende Institutionen mitgeteilt. Man geht davon aus, dass die 3 sich schon am 27. März infiziert hatten, als sie sich um Leichen kümmerten. Die Männer waren in einer anderen humanitären Angelegenheit im Einsatz, bevor bekannt wurde, dass das Ebola-Virus grassiert. Sie starben den Angaben zufolge am 5., 15. und 16. Mai. Die ersten Ebola-Fälle waren erst am 15. Mai im Labor bestätigt worden. Die deutsche Chemieindustrie fordert von Bundeskanzler Merz Unterstützung bei der geplanten Reform des EU-Emissionshandels. Der Branchenverband VCI warnt davor, dass neue Anforderungen für kostenlose Emissionszertifikate viele Unternehmen überfordern könnten. Dadurch würden Investitionen riskanter und die Wettbewerbsfähigkeit des Standorts Deutschlands weiter geschwächt, heißt es in einem Schreiben an den Kanzler. Im Verfahren wegen schwerer sexueller Übergriffe auf ihm anvertraute Kinder hat der Angeklagte in Stuttgart die Vorwürfe eingeräumt. Der 53-Jährige muss sich wegen schwerem Missbrauch von Schutzbefohlenen sowie der Herstellung kinderpornografischer Inhalte verantworten. Das Verfahren läuft weiter. Die Europäische Union und Mexiko haben nach jahrelangen Verhandlungen ein modernisiertes Handels- und Kooperationsabkommen unterzeichnet. EU-Ratspräsident Costa betonte bei der Unterzeichnung die wachsende Bedeutung der Partnerschaft angesichts der aktuellen geopolitischen Lage. Mit dem Abkommen sollen Handel und Zusammenarbeit zwischen beiden Seiten weiter ausgebaut werden. Nach einem Cyberangriff auf einen externen Dienstleister mehrerer Kliniken in Deutschland laufen die Ermittlungen weiter. Bislang unbekannte Täter hatten dabei zehntausende Patientendaten gestohlen. Betroffen sind Krankenhäuser in mehreren Bundesländern, darunter Baden-Württemberg, Nordrhein-Westfalen, Rheinland-Pfalz und das Saarland. Weitere Details zum Umfang der Daten und möglichen Folgen wurden zunächst nicht mitgeteilt. Bundespräsident Steinmeier hat die Menschen in Deutschland zum Grundgesetztag zu mehr Einsatz für die Demokratie aufgerufen. Er betonte, dass eine freiheitliche Gesellschaft vom Engagement ihrer Bürger lebe. Demokratie brauche aktive Menschen, die Verantwortung übernehmen und sich in die Gesellschaft einbringen. Steinmeier warnte zugleich davor, demokratische Werte als selbstverständlich anzusehen.

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4: Im Studio Michael Miem. Zu den ersten Todesopfern des Ebola-Ausbruchs in der Demokratischen Republik Kongo gehören 3 freiwillige Rotkreuzhelfer. Das haben entsprechende Institutionen mitgeteilt. Man geht davon aus, dass die 3 sich schon am 27. März infiziert hatten, als sie sich um Leichen kümmerten. Die Männer waren in einer anderen humanitären Angelegenheit im Einsatz, bevor bekannt wurde, dass das Ebola-Virus grassiert. Sie starben den Angaben zufolge am 5., 15. und 16. Mai. Die ersten Ebola-Fälle waren erst am 15. Mai im Labor bestätigt worden. Die deutsche Chemieindustrie fordert von Bundeskanzler Merz Unterstützung bei der geplanten Reform des EU-Emissionshandels. Der Branchenverband VCI warnt davor, dass neue Anforderungen für kostenlose Emissionszertifikate viele Unternehmen überfordern könnten. Dadurch würden Investitionen riskanter und die Wettbewerbsfähigkeit des Standorts Deutschlands weiter geschwächt, heißt es in einem Schreiben an den Kanzler. Im Verfahren wegen schwerer sexueller Übergriffe auf ihm anvertraute Kinder hat der Angeklagte in Stuttgart die Vorwürfe eingeräumt. Der 53-Jährige muss sich wegen schwerem Missbrauch von Schutzbefohlenen sowie der Herstellung kinderpornografischer Inhalte verantworten. Das Verfahren läuft weiter. Die Europäische Union und Mexiko haben nach jahrelangen Verhandlungen ein modernisiertes Handels- und Kooperationsabkommen unterzeichnet. EU-Ratspräsident Costa betonte bei der Unterzeichnung die wachsende Bedeutung der Partnerschaft angesichts der aktuellen geopolitischen Lage. Mit dem Abkommen sollen Handel und Zusammenarbeit zwischen beiden Seiten weiter ausgebaut werden. Nach einem Cyberangriff auf einen externen Dienstleister mehrerer Kliniken in Deutschland laufen die Ermittlungen weiter. Bislang unbekannte Täter hatten dabei zehntausende Patientendaten gestohlen. Betroffen sind Krankenhäuser in mehreren Bundesländern, darunter Baden-Württemberg, Nordrhein-Westfalen, Rheinland-Pfalz und das Saarland. Weitere Details zum Umfang der Daten und möglichen Folgen wurden zunächst nicht mitgeteilt. Bundespräsident Steinmeier hat die Menschen in Deutschland zum Grundgesetztag zu mehr Einsatz für die Demokratie aufgerufen. Er betonte, dass eine freiheitliche Gesellschaft vom Engagement ihrer Bürger lebe. Demokratie brauche aktive Menschen, die Verantwortung übernehmen und sich in die Gesellschaft einbringen. Steinmeier warnte zugleich davor, demokratische Werte als selbstverständlich anzusehen.
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7: Im Studio Michael Miem. Zu den ersten Todesopfern des Ebola-Ausbruchs in der Demokratischen Republik Kongo gehören 3 freiwillige Rotkreuzhelfer. Das haben entsprechende Institutionen mitgeteilt. Man geht davon aus, dass die 3 sich schon am 27. März infiziert hatten, als sie sich um Leichen kümmerten. Die Männer waren in einer anderen humanitären Angelegenheit im Einsatz, bevor bekannt wurde, dass das Ebola-Virus grassiert. Sie starben den Angaben zufolge am 5., 15. und 16. Mai. Die ersten Ebola-Fälle waren erst am 15. Mai im Labor bestätigt worden. Die deutsche Chemieindustrie fordert von Bundeskanzler Merz Unterstützung bei der geplanten Reform des EU-Emissionshandels. Der Branchenverband VCI warnt davor, dass neue Anforderungen für kostenlose Emissionszertifikate viele Unternehmen überfordern könnten. Dadurch würden Investitionen riskanter und die Wettbewerbsfähigkeit des Standorts Deutschlands weiter geschwächt, heißt es in einem Schreiben an den Kanzler. Im Verfahren wegen schwerer sexueller Übergriffe auf ihm anvertraute Kinder hat der Angeklagte in Stuttgart die Vorwürfe eingeräumt. Der 53-Jährige muss sich wegen schwerem Missbrauch von Schutzbefohlenen sowie der Herstellung kinderpornografischer Inhalte verantworten. Das Verfahren läuft weiter. Die Europäische Union und Mexiko haben nach jahrelangen Verhandlungen ein modernisiertes Handels- und Kooperationsabkommen unterzeichnet. EU-Ratspräsident Costa betonte bei der Unterzeichnung die wachsende Bedeutung der Partnerschaft angesichts der aktuellen geopolitischen Lage. Mit dem Abkommen sollen Handel und Zusammenarbeit zwischen beiden Seiten weiter ausgebaut werden. Nach einem Cyberangriff auf einen externen Dienstleister mehrerer Kliniken in Deutschland laufen die Ermittlungen weiter. Bislang unbekannte Täter hatten dabei zehntausende Patientendaten gestohlen. Betroffen sind Krankenhäuser in mehreren Bundesländern, darunter Baden-Württemberg, Nordrhein-Westfalen, Rheinland-Pfalz und das Saarland. Weitere Details zum Umfang der Daten und möglichen Folgen wurden zunächst nicht mitgeteilt. Bundespräsident Steinmeier hat die Menschen in Deutschland zum Grundgesetztag zu mehr Einsatz für die Demokratie aufgerufen. Er betonte, dass eine freiheitliche Gesellschaft vom Engagement ihrer Bürger lebe. Demokratie brauche aktive Menschen, die Verantwortung übernehmen und sich in die Gesellschaft einbringen. Steinmeier warnte zugleich davor, demokratische Werte als selbstverständlich anzusehen.
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2: Im Studio Michael Miem. Zu den ersten Todesopfern des Ebola-Ausbruchs in der Demokratischen Republik Kongo gehören 3 freiwillige Rotkreuzhelfer. Das haben entsprechende Institutionen mitgeteilt. Man geht davon aus, dass die 3 sich schon am 27. März infiziert hatten, als sie sich um Leichen kümmerten. Die Männer waren in einer anderen humanitären Angelegenheit im Einsatz, bevor bekannt wurde, dass das Ebola-Virus grassiert. Sie starben den Angaben zufolge am 5., 15. und 16. Mai. Die ersten Ebola-Fälle waren erst am 15. Mai im Labor bestätigt worden. Die deutsche Chemieindustrie fordert von Bundeskanzler Merz Unterstützung bei der geplanten Reform des EU-Emissionshandels. Der Branchenverband VCI warnt davor, dass neue Anforderungen für kostenlose Emissionszertifikate viele Unternehmen überfordern könnten. Dadurch würden Investitionen riskanter und die Wettbewerbsfähigkeit des Standorts Deutschlands weiter geschwächt, heißt es in einem Schreiben an den Kanzler. Im Verfahren wegen schwerer sexueller Übergriffe auf ihm anvertraute Kinder hat der Angeklagte in Stuttgart die Vorwürfe eingeräumt. Der 53-Jährige muss sich wegen schwerem Missbrauch von Schutzbefohlenen sowie der Herstellung kinderpornografischer Inhalte verantworten. Das Verfahren läuft weiter. Die Europäische Union und Mexiko haben nach jahrelangen Verhandlungen ein modernisiertes Handels- und Kooperationsabkommen unterzeichnet. EU-Ratspräsident Costa betonte bei der Unterzeichnung die wachsende Bedeutung der Partnerschaft angesichts der aktuellen geopolitischen Lage. Mit dem Abkommen sollen Handel und Zusammenarbeit zwischen beiden Seiten weiter ausgebaut werden. Nach einem Cyberangriff auf einen externen Dienstleister mehrerer Kliniken in Deutschland laufen die Ermittlungen weiter. Bislang unbekannte Täter hatten dabei zehntausende Patientendaten gestohlen. Betroffen sind Krankenhäuser in mehreren Bundesländern, darunter Baden-Württemberg, Nordrhein-Westfalen, Rheinland-Pfalz und das Saarland. Weitere Details zum Umfang der Daten und möglichen Folgen wurden zunächst nicht mitgeteilt. Bundespräsident Steinmeier hat die Menschen in Deutschland zum Grundgesetztag zu mehr Einsatz für die Demokratie aufgerufen. Er betonte, dass eine freiheitliche Gesellschaft vom Engagement ihrer Bürger lebe. Demokratie brauche aktive Menschen, die Verantwortung übernehmen und sich in die Gesellschaft einbringen. Steinmeier warnte zugleich davor, demokratische Werte als selbstverständlich anzusehen.
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4: Ich bin Michael Miem. Der frühere schleswig-holsteinische Ministerpräsident Albig hat seiner SPD empfohlen, künftig auch von der AfD tolerierte Minderheitsregierungen in Betracht zu ziehen. Er verwies dabei auf Beispiele aus Dänemark, wo Sozialdemokraten in einzelnen Politikfeldern mit Rechtspopulisten zusammenarbeiten. Albig hält es für denkbar, dass Regierungen sich im Landtag je nach Thema wechselnde Mehrheiten suchen, etwa nach einer Wahl in Mecklenburg-Vorpommern. Unionsfraktionschef Spahn spricht sich dafür aus, staatliche Leistungen in absehbarer Zeit nicht weiter zu erhöhen. Ohne wirtschaftliches Wachstum fehle dafür die finanzielle Grundlage, sagte er. Besonders für Bereiche wie BAföG könne das Konsequenzen haben, obwohl Union und SPD sich dort zuletzt noch auf Verbesserungen verständigt hatten. Die Debatte über künftige Sozialausgaben dürfte damit weiter an Schärfe gewinnen. Zum Beginn der Freibadsaison fehlt es in Deutschland weiterhin an Bademeistern und Bademeisterinnen.
5: Nach Angaben des Bundesverbands Deutscher Schwimmmeister bleibt der Fachkräftemangel in vielen Regionen ein Problem. Als Gründe gelten unter anderem Folgen der Corona-Zeit sowie die zunehmende Zahl von Beschäftigten, die in den Ruhestand gehen. Dadurch stehen vielerorts weniger Fachkräfte für den Badebetrieb zur Verfügung.
4: Zu den ersten Todesopfern des Ebola-Ausbruchs in der Demokratischen Republik Kongo gehören 3 freiwillige Rotkreuzhelfer. Das haben entsprechende Institutionen mitgeteilt. Man geht davon aus, dass die 3 sich schon am 27. März infiziert hatten, als sie sich um Leichen kümmerten. Die Männer waren in einer anderen humanitären Angelegenheit im Einsatz, bevor bekannt wurde, dass das Ebola-Virus grassiert. Sie starben den Angaben zufolge am 5., 15. und 16. Mai. Die ersten Ebola-Fälle waren erst am 15. Mai im Labor bestätigt worden. Die deutsche Chemieindustrie fordert von Bundeskanzler Merz Unterstützung bei der geplanten Reform des EU-Emissionshandels. Der Branchenverband VCI warnt davor, dass neue Anforderungen für kostenlose Emissionszertifikate viele Unternehmen überfordern könnten. Dadurch würden Investitionen riskanter und die Wettbewerbsfähigkeit des Standorts Deutschlands weiter geschwächt, heißt es in einem Schreiben an den Kanzler.
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4: Ich bin Michael Miem. Der frühere schleswig-holsteinische Ministerpräsident Albig hat seiner SPD empfohlen, künftig auch von der AfD tolerierte Minderheitsregierungen in Betracht zu ziehen. Er verwies dabei auf Beispiele aus Dänemark, wo Sozialdemokraten in einzelnen Politikfeldern mit Rechtspopulisten zusammenarbeiten. Albig hält es für denkbar, dass Regierungen sich im Landtag je nach Thema wechselnde Mehrheiten suchen, etwa nach einer Wahl in Mecklenburg-Vorpommern. Unionsfraktionschef Spahn spricht sich dafür aus, staatliche Leistungen in absehbarer Zeit nicht weiter zu erhöhen. Ohne wirtschaftliches Wachstum fehle dafür die finanzielle Grundlage, sagte er. Besonders für Bereiche wie BAföG könne das Konsequenzen haben, obwohl Union und SPD sich dort zuletzt noch auf Verbesserungen verständigt hatten. Die Debatte über künftige Sozialausgaben dürfte damit weiter an Schärfe gewinnen. Zum Beginn der Freibadsaison fehlt es in Deutschland weiterhin an Bademeistern und Bademeisterinnen.
5: Nach Angaben des Bundesverbands Deutscher Schwimmmeister bleibt der Fachkräftemangel in vielen Regionen ein Problem. Als Gründe gelten unter anderem Folgen der Corona-Zeit sowie die zunehmende Zahl von Beschäftigten, die in den Ruhestand gehen. Dadurch stehen vielerorts weniger Fachkräfte für den Badebetrieb zur Verfügung.
4: Zu den ersten Todesopfern des Ebola-Ausbruchs in der Demokratischen Republik Kongo gehören 3 freiwillige Rotkreuzhelfer. Das haben entsprechende Institutionen mitgeteilt. Man geht davon aus, dass die 3 sich schon am 27. März infiziert hatten, als sie sich um Leichen kümmerten. Die Männer waren in einer anderen humanitären Angelegenheit im Einsatz, bevor bekannt wurde, dass das Ebola-Virus grassiert. Sie starben den Angaben zufolge am 5., 15. und 16. Mai. Die ersten Ebola-Fälle waren erst am 15. Mai im Labor bestätigt worden. Die deutsche Chemieindustrie fordert von Bundeskanzler Merz Unterstützung bei der geplanten Reform des EU-Emissionshandels. Der Branchenverband VCI warnt davor, dass neue Anforderungen für kostenlose Emissionszertifikate viele Unternehmen überfordern könnten. Dadurch würden Investitionen riskanter und die Wettbewerbsfähigkeit des Standorts Deutschlands weiter geschwächt, heißt es in einem Schreiben an den Kanzler.
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4: Ich bin Michael Miem. Der frühere schleswig-holsteinische Ministerpräsident Albig hat seiner SPD empfohlen, künftig auch von der AfD tolerierte Minderheitsregierungen in Betracht zu ziehen. Er verwies dabei auf Beispiele aus Dänemark, wo Sozialdemokraten in einzelnen Politikfeldern mit Rechtspopulisten zusammenarbeiten. Albig hält es für denkbar, dass Regierungen sich im Landtag je nach Thema wechselnde Mehrheiten suchen, etwa nach einer Wahl in Mecklenburg-Vorpommern. Unionsfraktionschef Spahn spricht sich dafür aus, staatliche Leistungen in absehbarer Zeit nicht weiter zu erhöhen. Ohne wirtschaftliches Wachstum fehle dafür die finanzielle Grundlage, sagte er. Besonders für Bereiche wie BAföG könne das Konsequenzen haben, obwohl Union und SPD sich dort zuletzt noch auf Verbesserungen verständigt hatten. Die Debatte über künftige Sozialausgaben dürfte damit weiter an Schärfe gewinnen. Zum Beginn der Freibadsaison fehlt es in Deutschland weiterhin an Bademeistern und Bademeisterinnen.
5: Nach Angaben des Bundesverbands Deutscher Schwimmmeister bleibt der Fachkräftemangel in vielen Regionen ein Problem. Als Gründe gelten unter anderem Folgen der Corona-Zeit sowie die zunehmende Zahl von Beschäftigten, die in den Ruhestand gehen. Dadurch stehen vielerorts weniger Fachkräfte für den Badebetrieb zur Verfügung.
4: Zu den ersten Todesopfern des Ebola-Ausbruchs in der Demokratischen Republik Kongo gehören 3 freiwillige Rotkreuzhelfer. Das haben entsprechende Institutionen mitgeteilt. Man geht davon aus, dass die 3 sich schon am 27. März infiziert hatten, als sie sich um Leichen kümmerten. Die Männer waren in einer anderen humanitären Angelegenheit im Einsatz, bevor bekannt wurde, dass das Ebola-Virus grassiert. Sie starben den Angaben zufolge am 5., 15. und 16. Mai. Die ersten Ebola-Fälle waren erst am 15. Mai im Labor bestätigt worden. Die deutsche Chemieindustrie fordert von Bundeskanzler Merz Unterstützung bei der geplanten Reform des EU-Emissionshandels. Der Branchenverband VCI warnt davor, dass neue Anforderungen für kostenlose Emissionszertifikate viele Unternehmen überfordern könnten. Dadurch würden Investitionen riskanter und die Wettbewerbsfähigkeit des Standorts Deutschlands weiter geschwächt, heißt es in einem Schreiben an den Kanzler.
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3: Ich bin Michael Miem. Der frühere schleswig-holsteinische Ministerpräsident Albich hat seiner SPD empfohlen, künftig auch von der AfD tolerierte Minderheitsregierungen in Betracht zu ziehen. Er verwies dabei auf Beispiele aus Dänemark, wo Sozialdemokraten in einzelnen Politikfeldern mit Rechtspopulisten zusammenarbeiten. Albich hält es für denkbar, dass Regierungen sich im Landtag je nach Thema wechselnde Mehrheiten suchen, etwa nach einer Wahl in Mecklenburg-Vorpommern. Unionsfraktionschef Spahn spricht sich dafür aus, staatliche Leistungen in absehbarer Zeit nicht weiter zu erhöhen. Ohne wirtschaftliches Wachstum fehle dafür die finanzielle Grundlage, sagte er. Besonders für Bereiche wie BAföG könne das Konsequenzen haben, obwohl Union und SPD sich dort zuletzt noch auf Verbesserungen verständigt hatten. Die Debatte über künftige Sozialausgaben dürfte damit weiter an Schärfe gewinnen. Zum Beginn der Freibadsaison fehlt es in Deutschland weiterhin an Bademeistern und Bademeisterinnen.
4: Nach Angaben des Bundesverbands Deutscher Schwimmmeister bleibt der Fachkräftemangel in vielen Regionen ein Problem. Als Gründe gelten unter anderem Folgen der Corona-Zeit sowie die zunehmende Zahl von Beschäftigten, die in den Ruhestand gehen. Dadurch stehen vielerorts weniger Fachkräfte für den Badebetrieb zur Verfügung.
3: Zu den ersten Todesopfern des Ebola-Ausbruchs in der Demokratischen Republik Kongo gehören 3 freiwillige Rotkreuzhelfer. Das haben entsprechende Institutionen mitgeteilt. Man geht davon aus, dass die 3 sich schon am 27. März infiziert hatten, als sie sich um Leichen kümmerten. Die Männer waren in einer anderen humanitären Angelegenheit im Einsatz, bevor bekannt wurde, dass das Ebola-Virus grassiert. Sie starben den Angaben zufolge am 5., 15. und 16. Mai. Die ersten Ebola-Fälle waren erst am 15. Mai im Labor bestätigt worden. Die deutsche Chemieindustrie fordert von Bundeskanzler Merz Unterstützung bei der geplanten Reform des EU-Emissionshandels. Der Branchenverband VCI warnt davor, dass neue Anforderungen für kostenlose Emissionszertifikate viele Unternehmen überfordern könnten. Dadurch würden Investitionen riskanter und die Wettbewerbsfähigkeit des Standorts Deutschlands weiter geschwächt, heißt es in einem Schreiben an den Kanzler.
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4: Ich bin Michael Mim. Der frühere schleswig-holsteinische Ministerpräsident Albig hat seiner SPD empfohlen, künftig auch von der AfD tolerierte Minderheitsregierungen in Betracht zu ziehen. Er verwies dabei auf Beispiele aus Dänemark, wo Sozialdemokraten in einzelnen Politikfeldern mit Rechtspopulisten zusammenarbeiten. Albig hält es für denkbar, dass Regierungen sich im Landtag je nach Thema wechselnde Mehrheiten suchen, etwa nach einer Wahl in Mecklenburg-Vorpommern. Unionsfraktionschef Spahn spricht sich dafür aus, staatliche Leistungen in absehbarer Zeit nicht weiter zu erhöhen. Ohne wirtschaftliches Wachstum fehle dafür die finanzielle Grundlage, sagte er. Besonders für Bereiche wie BAföG könne das Konsequenzen haben, obwohl Union und SPD sich dort zuletzt noch auf Verbesserungen verständigt hatten. Die Debatte über künftige Sozialausgaben dürfte damit weiter an Schärfe gewinnen. Zum Beginn der Freibadsaison fehlt es in Deutschland weiterhin an Bademeistern und Bademeisterinnen.
5: Nach Angaben des Bundesverbands Deutscher Schwimmmeister bleibt der Fachkräftemangel in vielen Regionen ein Problem. Als Gründe gelten unter anderem Folgen der Corona-Zeit sowie die zunehmende Zahl von Beschäftigten, die in den Ruhestand gehen. Dadurch stehen vielerorts weniger Fachkräfte für den Badebetrieb zur Verfügung.
4: Zu den ersten Todesopfern des Ebola-Ausbruchs in der Demokratischen Republik Kongo gehören 3 freiwillige Rotkreuzhelfer. Das haben entsprechende Institutionen mitgeteilt. Man geht davon aus, dass die 3 sich schon am 27. März infiziert hatten, als sie sich um Leichen kümmerten. Die Männer waren in einer anderen humanitären Angelegenheit im Einsatz, bevor bekannt wurde, dass das Ebola-Virus grassiert. Sie starben den Angaben zufolge am 5., 15. und 16. Mai. Die ersten Ebola-Fälle waren erst am 15. Mai im Labor bestätigt worden. Die deutsche Chemieindustrie fordert von Bundeskanzler Merz Unterstützung bei der geplanten Reform des EU-Emissionshandels. Der Branchenverband VCI warnt davor, dass neue Anforderungen für kostenlose Emissionszertifikate viele Unternehmen überfordern könnten. Dadurch würden Investitionen riskanter und die Wettbewerbsfähigkeit des Standorts Deutschlands weiter geschwächt, heißt es in einem Schreiben an den Kanzler.
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4: Ich bin Michael Miem. Der frühere schleswig-holsteinische Ministerpräsident Albig hat seiner SPD empfohlen, künftig auch von der AfD tolerierte Minderheitsregierungen in Betracht zu ziehen. Er verwies dabei auf Beispiele aus Dänemark, wo Sozialdemokraten in einzelnen Politikfeldern mit Rechtspopulisten zusammenarbeiten. Albig hält es für denkbar, dass Regierungen sich im Landtag je nach Thema wechselnde Mehrheiten suchen, etwa nach einer Wahl in Mecklenburg-Vorpommern. Unionsfraktionschef Spahn spricht sich dafür aus, staatliche Leistungen in absehbarer Zeit nicht weiter zu erhöhen. Ohne wirtschaftliches Wachstum fehle dafür die finanzielle Grundlage, sagte er. Besonders für Bereiche wie BAföG könne das Konsequenzen haben, obwohl Union und SPD sich dort zuletzt noch auf Verbesserungen verständigt hatten. Die Debatte über künftige Sozialausgaben dürfte damit weiter an Schärfe gewinnen. Zum Beginn der Freibadsaison fehlt es in Deutschland weiterhin an Bademeistern und Bademeisterinnen.
5: Nach Angaben des Bundesverbands Deutscher Schwimmmeister bleibt der Fachkräftemangel in vielen Regionen ein Problem. Als Gründe gelten unter anderem Folgen der Corona-Zeit sowie die zunehmende Zahl von Beschäftigten, die in den Ruhestand gehen. Dadurch stehen vielerorts weniger Fachkräfte für den Badebetrieb zur Verfügung.
4: Zu den ersten Todesopfern des Ebola-Ausbruchs in der Demokratischen Republik Kongo gehören 3 freiwillige Rotkreuzhelfer. Das haben entsprechende Institutionen mitgeteilt. Man geht davon aus, dass die 3 sich schon am 27. März infiziert hatten, als sie sich um Leichen kümmerten. Die Männer waren in einer anderen humanitären Angelegenheit im Einsatz, bevor bekannt wurde, dass das Ebola-Virus grassiert. Sie starben den Angaben zufolge am 5., 15. und 16. Mai. Die ersten Ebola-Fälle waren erst am 15. Mai im Labor bestätigt worden. Die deutsche Chemieindustrie fordert von Bundeskanzler Merz Unterstützung bei der geplanten Reform des EU-Emissionshandels. Der Branchenverband VCI warnt davor, dass neue Anforderungen für kostenlose Emissionszertifikate viele Unternehmen überfordern könnten. Dadurch würden Investitionen riskanter und die Wettbewerbsfähigkeit des Standorts Deutschlands weiter geschwächt, heißt es in einem Schreiben an den Kanzler.
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4: Ich bin Michael Miem. Der frühere schleswig-holsteinische Ministerpräsident Albich hat seiner SPD empfohlen, künftig auch von der AfD tolerierte Minderheitsregierungen in Betracht zu ziehen. Er verwies dabei auf Beispiele aus Dänemark, wo Sozialdemokraten in einzelnen Politikfeldern mit Rechtspopulisten zusammenarbeiten. Albich hält es für denkbar, dass Regierungen sich im Landtag je nach Thema wechselnde Mehrheiten suchen, etwa nach einer Wahl in Mecklenburg-Vorpommern. Unionsfraktionschef Spahn spricht sich dafür aus, staatliche Leistungen in absehbarer Zeit nicht weiter zu erhöhen. Ohne wirtschaftliches Wachstum fehle dafür die finanzielle Grundlage, sagte er. Besonders für Bereiche wie BAföG könne das Konsequenzen haben, obwohl Union und SPD sich dort zuletzt noch auf Verbesserungen verständigt hatten. Die Debatte über künftige Sozialausgaben dürfte damit weiter an Schärfe gewinnen. Zum Beginn der Freibadsaison fehlt es in Deutschland weiterhin an Bademeistern und Bademeisterinnen.
5: Nach Angaben des Bundesverbands Deutscher Schwimmmeister bleibt der Fachkräftemangel in vielen Regionen ein Problem. Als Gründe gelten unter anderem Folgen der Corona-Zeit sowie die zunehmende Zahl von Beschäftigten, die in den Ruhestand gehen. Dadurch stehen vielerorts weniger Fachkräfte für den Badebetrieb zur Verfügung.
4: Zu den ersten Todesopfern des Ebola-Ausbruchs in der Demokratischen Republik Kongo gehören 3 freiwillige Rotkreuzhelfer. Das haben entsprechende Institutionen mitgeteilt. Man geht davon aus, dass die 3 sich schon am 27. März infiziert hatten, als sie sich um Leichen kümmerten. Die Männer waren in einer anderen humanitären Angelegenheit im Einsatz, bevor bekannt wurde, dass das Ebola-Virus grassiert. Sie starben den Angaben zufolge am 5., 15. und 16. Mai. Die ersten Ebola-Fälle waren erst am 15. Mai im Labor bestätigt worden. Die deutsche Chemieindustrie fordert von Bundeskanzler Merz Unterstützung bei der geplanten Reform des EU-Emissionshandels. Der Branchenverband VCI warnt davor, dass neue Anforderungen für kostenlose Emissionszertifikate viele Unternehmen überfordern könnten. Dadurch würden Investitionen riskanter und die Wettbewerbsfähigkeit des Standorts Deutschlands weiter geschwächt, heißt es in einem Schreiben an den Kanzler.

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5: Ich bin Michael Miem. Der frühere schleswig-holsteinische Ministerpräsident Albig hat seiner SPD empfohlen, künftig auch von der AfD tolerierte Minderheitsregierungen in Betracht zu ziehen. Er verwies dabei auf Beispiele aus Dänemark, wo Sozialdemokraten in einzelnen Politikfeldern mit Rechtspopulisten zusammenarbeiten. Albig hält es für denkbar, dass Regierungen sich im Landtag je nach Thema wechselnde Mehrheiten suchen, etwa nach einer Wahl in Mecklenburg-Vorpommern. Unionsfraktionschef Spahn spricht sich dafür aus, staatliche Leistungen in absehbarer Zeit nicht weiter zu erhöhen. Ohne wirtschaftliches Wachstum fehle dafür die finanzielle Grundlage, sagte er. Besonders für Bereiche wie BAföG könne das Konsequenzen haben, obwohl Union und SPD sich dort zuletzt noch auf Verbesserungen verständigt hatten. Die Debatte über künftige Sozialausgaben dürfte damit weiter an Schärfe gewinnen. Zum Beginn der Freibadsaison fehlt es in Deutschland weiterhin an Bademeistern und Bademeisterinnen.
6: Nach Angaben des Bundesverbands Deutscher Schwimmmeister bleibt der Fachkräftemangel in vielen Regionen ein Problem. Als Gründe gelten unter anderem Folgen der Corona-Zeit sowie die zunehmende Zahl von Beschäftigten, die in den Ruhestand gehen. Dadurch stehen vielerorts weniger Fachkräfte für den Badebetrieb zur Verfügung.
5: Zu den ersten Todesopfern des Ebola-Ausbruchs in der Demokratischen Republik Kongo gehören 3 freiwillige Rotkreuzhelfer. Das haben entsprechende Institutionen mitgeteilt. Man geht davon aus, dass die 3 sich schon am 27. März infiziert hatten, als sie sich um Leichen kümmerten. Die Männer waren in einer anderen humanitären Angelegenheit im Einsatz, bevor bekannt wurde, dass das Ebola-Virus grassiert. Sie starben den Angaben zufolge am 5., 15. und 16. Mai. Die ersten Ebola-Fälle waren erst am 15. Mai im Labor bestätigt worden. Die deutsche Chemieindustrie fordert von Bundeskanzler Merz Unterstützung bei der geplanten Reform des EU-Emissionshandels. Der Branchenverband VCI warnt davor, dass neue Anforderungen für kostenlose Emissionszertifikate viele Unternehmen überfordern könnten. Dadurch würden Investitionen riskanter und die Wettbewerbsfähigkeit des Standorts Deutschlands weiter geschwächt, heißt es in einem Schreiben an den Kanzler.
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4: Ich bin Michael Miem. Der frühere schleswig-holsteinische Ministerpräsident Albich hat seiner SPD empfohlen, künftig auch von der AfD tolerierte Minderheitsregierungen in Betracht zu ziehen. Er verwies dabei auf Beispiele aus Dänemark, wo Sozialdemokraten in einzelnen Politikfeldern mit Rechtspopulisten zusammenarbeiten. Albich hält es für denkbar, dass Regierungen sich im Landtag je nach Thema wechselnde Mehrheiten suchen, etwa nach einer Wahl in Mecklenburg-Vorpommern. Unionsfraktionschef Spahn spricht sich dafür aus, staatliche Leistungen in absehbarer Zeit nicht weiter zu erhöhen. Ohne wirtschaftliches Wachstum fehle dafür die finanzielle Grundlage, sagte er. Besonders für Bereiche wie BAföG könne das Konsequenzen haben, obwohl Union und SPD sich dort zuletzt noch auf Verbesserungen verständigt hatten. Die Debatte über künftige Sozialausgaben dürfte damit weiter an Schärfe gewinnen. Zum Beginn der Freibadsaison fehlt es in Deutschland weiterhin an Bademeistern und Bademeisterinnen.
5: Nach Angaben des Bundesverbands Deutscher Schwimmmeister bleibt der Fachkräftemangel in vielen Regionen ein Problem. Als Gründe gelten unter anderem Folgen der Corona-Zeit sowie die zunehmende Zahl von Beschäftigten, die in den Ruhestand gehen. Dadurch stehen vielerorts weniger Fachkräfte für den Badebetrieb zur Verfügung.
4: Zu den ersten Todesopfern des Ebola-Ausbruchs in der Demokratischen Republik Kongo gehören 3 freiwillige Rotkreuzhelfer. Das haben entsprechende Institutionen mitgeteilt. Man geht davon aus, dass die 3 sich schon am 27. März infiziert hatten, als sie sich um Leichen kümmerten. Die Männer waren in einer anderen humanitären Angelegenheit im Einsatz, bevor bekannt wurde, dass das Ebola-Virus grassiert. Sie starben den Angaben zufolge am 5., 15. und 16. Mai. Die ersten Ebola-Fälle waren erst am 15. Mai im Labor bestätigt worden. Die deutsche Chemieindustrie fordert von Bundeskanzler Merz Unterstützung bei der geplanten Reform des EU-Emissionshandels. Der Branchenverband VCI warnt davor, dass neue Anforderungen für kostenlose Emissionszertifikate viele Unternehmen überfordern könnten. Dadurch würden Investitionen riskanter und die Wettbewerbsfähigkeit des Standorts Deutschlands weiter geschwächt, heißt es in einem Schreiben an den Kanzler.
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2: Gleich 10 Minuten nach 9.

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2: 10 von 10.

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2: 7 Minuten nach 10.

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2: Gleich 10:30.

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2: Gleich 5:11 Uhr.

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3: Gleich 5:12 Uhr.

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1: 8:08.

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1: 4:30.

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1: 19 Minuten vor 1.

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1: Gleich 10 vor 1.